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3: Guten Morgen, ich bin der Jonathan Ernst.
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3: Gestern Abend ist in Berlin ein Mann beim Christopher Street Day mit einem Transporter in eine Menschenmenge gefahren. Er hat dabei mindestens eine Person getötet, 16 weitere wurden verletzt. Laut der Polizei wurde ein mutmaßlicher Verdächtiger identifiziert, nachdem nun gesucht werde. Es handle sich um einen Mann, der Polizei aus der islamistischen Szene Berlins bekannt sei. In Frankreich und in Spanien haben sich tausende Menschen vor den Waldbränden in Sicherheit bringen müssen. Alleine im Franz-

0: französischen Departement Gironde bei Bordeaux wurden laut den Behörden 167.000 Menschen evakuiert. Auch in Spanien mussten knapp 60.000 Menschen ihre Häuser verlassen. Frankreich verstärkt die Löscharbeiten mit Soldaten. Auch die Schweiz unterstützt die Löscheinsätze mit Helikoptern und Personal. Der Konflikt im Nahen Osten weitet sich aus. Nach Luftangriffen der von Saudi-Arabien angeführten Militärkoalition im Jemen drohen die Houthi mit Vergeltung. Laut iranischen Medien griff die Miliz in der Nacht mehrere Ziele in Saudi-Arabien mit Raketen an. Damit verschärft sich die Lage auch im Roten Meer.
1: Sport.
0: Der FC Luzern verliert das erste Spiel unter dem neuen Cheftrainer Udo Portmann mit 1:3 gegen den amtierenden Meister FC Thun. So erlebte der neue FCL-Coach sein Debüt an der Seitenlinie.
2: Ich war voll in diesem Spiel und mit gefreuten Momenten lang, die wir geführt haben und dann aber auch mitgelitten, wo es dann nicht mehr so gelaufen ist. Natürlich speziell mit der Atmosphäre, aber ich habe mich jetzt als Trainer nicht total anders gefühlt.
0: In den weiteren gestrigen Spielen der Super League siegte Basel auswärts gegen Servet mit 1:0. Lausanne und GC trennten sich 1:1 unentschieden. Auf der Strasse ist es noch ruhig, kommt gut ans Ziel. Viel Regen gibt es nicht mehr. Am Nachmittag kommt sicher auch mal die Sonne führen und bringt Temperaturen bis zu 29 Grad. Es bleibt trocken, morgen gibt es 28 Grad und dann kommt schon die nächste Hitzewelle. Am Donnerstag könnte es bis zu 38 Grad heiß werden.
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2: Guten Morgen, ich bin der Jonathan Ernst.
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2: Gestern Abend ist in Berlin ein Mann beim Christopher Street Day mit einem Transporter in eine Menschenmenge gefahren. Er hat dabei mindestens eine Person getötet, 16 weitere wurden verletzt. Laut der Polizei wurde ein mutmaßlicher Verdächtiger identifiziert, nachdem nun gesucht werde. Es handle sich um einen Mann, der Polizei aus der islamistischen Szene Berlins bekannt sei. In Frankreich und in Spanien haben sich tausende Menschen vor den Wahlen

0: Waldbränden in Sicherheit bringen müssen. Alleine im französischen Département Gironde bei Bordeaux wurden laut den Behörden 167.000 Menschen evakuiert. Auch in Spanien mussten knapp 60.000 Menschen ihre Häuser verlassen. Frankreich verstärkt die Löscharbeiten mit Soldaten. Auch die Schweiz unterstützt die Löscheinsätze mit Helikoptern und Personal. Der Konflikt im Nahen Osten weitet sich aus. Nach Luftangriffen der von Saudi-Arabien angeführten Militärkoalition im Jemen drohen die Houthi mit Vergeltung. Laut iranischen Medien griff die Miliz in der Nacht mehrere Ziele in Saudi-Arabien mit Raketen an. Damit verschärft sich die Lage auch im Roten Meer.
1: Sport.
0: Keine Punkte für den FCL im ersten Spiel der neuen Saison. Das 1:3 gegen den FC Thun war auch die Premiere von Leonardo Bertone im FCL-Dress, der im Sommer vom gestrigen Gegner in die Zentralschweiz gewechselt ist.
2: Vor dem Spiel viel Gedanken gemacht, sobald es noch los ist gegangen. Eigentlich nicht mehr gross daran denken kann. Wir sind gerade super ins Spiel gekommen, so vergiss mehr aus, ist mir gerade in anderen Emotionen drin. Schade, haben wir es nicht so einfach hergegeben, das Ganze.
0: In den beiden weiteren Superleague-Partien gestern gewann Basel gegen Servette mit 1:0 und Lausanne und GC spielten 1:1 unentschieden. Auf der Strasse ist es noch ruhig, kommt gut ans Ziel. Viel Regen gibt es nicht mehr. Am Nachmittag kommt sicher auch mal die Sonne führen und bringt Temperaturen bis zu 29 Grad. Es bleibt trocken, morgen gibt es 28 Grad und dann kommt schon die nächste Hitzewelle. Am Donnerstag könnte es bis zu 38 Grad heiß werden.
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2: Guten Morgen, ich bin der Jonathan Ernst.
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2: Gestern Abend ist in Berlin ein Mann beim Christopher Street Day mit einem Transporter in eine Menschenmenge gefahren. Eine Frau wurde getötet, mindestens 16 Menschen wurden verletzt. Die Polizei fahndet nun mit einem Foto nach dem 21-jährigen Tatverdächtigen, der zur islamistischen Szene in Berlin gehören soll. Unklar ist weiterhin, ob er auch ein Messer einsetzte und ob weitere Täter beteiligt waren. In Frankreich und in Spanien haben sich tausende Menschen vor den Waldbränden in Sicherheit bringen müssen. Alleine im französischen Département Gironde bei Bordeaux wurden laut den Behörden 167.000 Menschen evakuiert. Auch in Spanien mussten knapp 60.000 Menschen ihre Häuser verlassen. Frankreich verstärkt die Löscharbeiten mit Soldaten. Auch die Schweiz unterstützt die Löscheinsätze mit Helikoptern und Personal. Der Konflikt im Nahen Osten weitet sich aus. Nach Luftangriffen der von Saudi-Arabien angeführten Militärkoalition im Jemen drohen die Houthi mit Vergeltung. Laut iranischen Medien griff die Miliz in der Nacht mehrere Ziele in Saudi-Arabien mit Raketen an. Damit verschärft sich die Lage auch im Roten Meer.
0: Sport.
2: Der FC Luzern verliert das erste Spiel unter dem neuen Cheftrainer Udo Portmann mit 1:3 gegen den amtierenden Meister FC Thun. So erlebte der neue FCL-Coach sein Debüt an der Seitenlinie.

0: in diesem Spiel und mit gefreuten Momenten lang, die wir geführt haben und dann aber auch mitgelitten, wo es dann nicht mehr so gelaufen ist. Natürlich speziell mit der Atmosphäre, aber ich habe mich jetzt als Trainer nicht total anders gefühlt.
1: In den weiteren gestrigen Spielen der Super League siegte Basel auswärts gegen Servette mit 1:0. Lausanne und GC trennten sich 1:1 unentschieden. Auf der Strasse ist es noch ruhig, kommt gut ans Ziel. Viel Regen gibt es nicht mehr. Am Nachmittag kommt sicher auch mal die Sonne führen und bringt Temperaturen bis zu 29 Grad. Es bleibt trocken, morgen gibt es 28 Grad und dann kommt schon die nächste Hitzewelle. Am Donnerstag könnte es bis zu 38 Grad heiß werden.
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2: 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Im Studio ist der Jonathan Ernst.
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2: Gestern Abend ist in Berlin ein Mann beim Christopher Street Day mit einem Transporter in eine Menschenmenge gefahren. Eine Frau wurde getötet, mindestens 16 Menschen wurden verletzt. Die Polizei fahndet nun mit einem Foto nach dem 21-jährigen Tatverdächtigen, der zur islamistischen Szene in Berlin gehören soll. Unklar ist weiterhin, ob er auch ein Messer einsetzte und ob weitere Täter beteiligt waren. Seit Freitagabend ist eine 81-jährige Frau vermisst worden. Gestern wurde sie im bündnerischen Waltensburg tot aufgefunden. Das teilt die Kantonspolizei Graubünden heute mit. Man gehe aktuell davon aus, dass die Seniorin in unwegsamem Gelände über 40 Meter in die Tiefe gestürzt war. Sie war alleine unterwegs. Polizei und Staatsanwaltschaft haben Ermittlungen dazu aufgenommen. In Brasilien ist der rechte Politiker Flavio Bolsonaro von seiner Partei zum Präsidentschaftskandidaten gekürt worden. Er ist der älteste Sohn des ehemaligen Staatschefs Jair Bolsonaro. Dieser wurde wegen eines versuchten Staatsstreichs zu mehr als 27 Jahren Haft verurteilt. Flavio Bolsonaro dürfte bei den Wahlen im Oktober gegen den linken Amtsinhaber Lula da Silva antreten. Im schottischen Glasgow sind nach einwanderungskritischen Protesten 15 Menschen festgenommen worden. Ihnen werden Körperverletzung, Besitz von Angriffswaffen und andere Verstöße gegen die öffentliche Ordnung vorgeworfen. Laut der Polizei sei es bei dem Aufeinandertreffen mit Gegendemonstranten zu erheblichen Unruhen gekommen. Online-Videos sollen Rangeleien zwischen den beiden Gruppen in der Nähe des Stadtzentrums zeigen. Es staut vor dem Gotthard Richtung Süden. Zwischen Amsteg und Göschenen hat es 4 km Stau. Ihr braucht etwa 40 Minuten länger. Ich wünsche eine gute Fahrt. Es könnte noch ein paar Regentropfen geben. Am Nachmittag ist es aber vor allem sonnig und mit Temperaturen bis zu 29 Grad. Es bleibt dann trocken. Morgen gibt es 28 Grad. Und dann kommt dann schon die nächste Hitzewelle. Am Donnerstag könnte es bis zu 38 Grad heiß werden.
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0: Guten Morgen am Sonntag. Schön, sind ihr hier, Pilatus. Es ist 11
1: Uhr. Im Studio der Jonathan Ernst.
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1: Gestern Abend ist in Berlin ein Mann beim Christopher Street Day mit einem Transporter in eine Menschenmenge gefahren. Dabei wurde eine Frau getötet, mindestens 16 Personen wurden verletzt. Die Polizei fahndet nun öffentlich mit einem Foto nach dem 21-jährigen Tatverdächtigen. Der Mann gehöre zur islamistischen Szene in Berlin. Noch unklar ist, ob der Täter nach dem Angriff mit dem Fahrzeug auch noch Menschen mit einem Messer angegriffen hat. Auch darüber, ob es noch weitere Täter gab, gibt es unterschiedliche Zeugenaussagen. In Brasilien ist der rechte Politiker Flavio Bolsonaro von seiner Partei zum Präsidentschaftskandidaten gekürt worden. Er ist der älteste Sohn des ehemaligen Staatschefs Jair Bolsonaro. Dieser wurde wegen eines versuchten Staatsstreichs zu mehr als 27 Jahren Haft verurteilt. Flavio Bolsonaro dürfte bei den Wahlen im Oktober gegen den linken Amtsinhaber Lula da Silva antreten. Im schottischen Glasgow sind nach einwanderungskritischen Protesten 15 Menschen festgenommen worden. Ihnen werden Körperverletzung, Besitz von Angriffswaffen und andere Verstöße gegen die öffentliche Ordnung vorgeworfen. Laut der Polizei sei es bei dem Aufeinandertreffen mit Gegendemonstranten zu erheblichen Unruhen gekommen. Online-Videos sollen Rangeleien zwischen den beiden Gruppen in der Nähe des Stadtzentrums zeigen. Die US-Regierung hat auf TikTok ein Video mit Aufnahmen von Militärschlägen veröffentlicht. Zudem war es mit Katy Perrys Song Firework unterlegt. Auf der Plattform X zeigte sich Perry entsetzt und wütend, dass ihr Lied dafür verwendet wurde. Sie habe dem weder zugestimmt, noch sei sie gefragt worden. Ihre Musik solle Menschen verbinden, nicht Krieg verherrlichen. Vor dem Gotthardtunnel Richtung Süden stehen wir auf einer Länge von 6 km. Ihr braucht zwischen Amstieg und Göschen etwa eine Stunde länger. Es wird empfohlen, über die A13 durch den San Bernardino-Tunnel zu fahren. In die andere Richtung, Richtung Norden, zwischen Quinto und Airolo, hat es 3 km Stau. Dort braucht ihr eine halbe Stunde mehr. Die Fahrten Göschen und Airolo sind gesperrt. Ich wünsche eine gute Fahrt. Es könnte noch ein paar Regentropfen geben, am Nachmittag ist es aber vor allem sonnig und mit Temperaturen bis zu 29 Grad. Es bleibt dann trocken, morgen gibt es 28 Grad und dann kommt dann schon die nächste Hitzewelle. Am Donnerstag könnte es bis zu 38 Grad heiß werden.
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0: Und er wünscht einen guten Morgen. Hallo.

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Wie lässt es am Sonntag, den Samstagabend noch ein am Verdauen? Vielleicht erst jetzt in den Tag starten? Kein Problem. Wir kommen mit euch mit, Radio Pilatus hier. Mit dem Stress und dem Zian. How to heal.

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1: 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Es ist 12 Uhr.
2: Im Studio der Jonathan Ernst.
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2: Ermittler fanden europaweit nach dem Verdächtigen des Angriffs am Berliner Christopher Street Day. Das berichten verschiedene

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1: Gerichtshofs, das Teile der US-Strafzelle für unzulässig erklärte. In Südchina mussten 340.000 Menschen vor einem tropischen Wirbelsturm mit starkem Regen und Sturmböen in Sicherheit gebracht werden. Zudem sind laut Medienberichten 150 Flüge wegen des Taifuns Noul ausgefallen. Auch andere Verkehrsverbindungen blieben geschlossen. Bisher wurden 9 Verletzte aus Hongkong gemeldet. Die US-Regierung hat auf TikTok ein Video mit Aufnahmen von Militärschlägen veröffentlicht. Zudem war es mit Katy Perrys Song Firework unterlegt. Auf der Plattform X zeigte sich Perry entsetzt und wütend, dass ihr Lied dafür verwendet wurde. Sie habe dem weder zugestimmt, noch sei sie gefragt worden. Ihre Musik solle Menschen verbinden, nicht Krieg verherrlichen. Ihr kommt überall gut vorwärts, ausser wenn ihr in Richtung Süden unterwegs seid. Vor dem Gotthardtunnel zwischen Erstfeld und Göschene hat es auf der A2 8 km Stau. Ihr braucht dort etwa 1 Stunde und 20 Minuten länger als sonst. Es wird empfohlen, über die A13 durch San Bernardino-Tunnel zu fahren. Dann in die andere Richtung sind es 4 km Stau. Zwischen Quinto und Airolo braucht ihr also etwa 40 Minuten mehr. Die Fahrten Göschene und Airolo sind gesperrt. Ich wünsche eine gute Fahrt. Es könnte noch ein paar Regentropfen geben, am Nachmittag ist es aber vor allem sonnig und mit Temperaturen bis zu 29 Grad. Es bleibt dann trocken, morgen gibt es 28 Grad und dann kommt dann schon die nächste Hitzewelle. Am Donnerstag können es bis zu 38 Grad heiß werden.
2: Hier ist der Michi Fankhauser. Hallo zusammen.

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Der Sonntag mit Pilatus, wo geschwungen wird. Brünig schwingt heute. Wir suchen den Nachfolger von Joel Wicki. 50 Berner Männer und 50 Innerschweizer Schwinger kämpfen um die Brünig-Kränze. Wer was abräumt heute, das sehen wir heute Abend in den Nachrichten vom Zentralschweizer Fernsehen Tele 1 ab der 6. Michael Schulte jetzt für euch. 5 a.m.

Den Sommer am Geniessen, irgendwo in Mallorca, in einem Songwriting-Camp. Der Remo Ford, der Pippi Latus mit Fallin. Weiter mit Folk Rock aus England, der Marcus Mumford und seine Jungs. Mumford and Sons, I Will Wait. Das ist der Sonntag mit Pilatus. Schön, dass ihr mit uns seid.

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0: Pilatus am Sonntag. Guten Nachmittag. Es ist eins.
1: Ich bin der Dario Jecker.
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1: Ermittler fahnden europaweit nach dem Verdächtigen des Angriffs am Berliner Christopher Street Day. Das berichten verschiedene Medien. Die Behörden haben demnach Kollegen in den Nachbarländern, also auch in der Schweiz, um Mithilfe ersucht. Beim Angriff fuhr gestern Abend ein Mann mit einem Transporter in eine Menschenmenge. Eine Frau wurde getötet, mindestens 16 Menschen wurden verletzt. Der Tatverdächtige soll zur islamistischen Szene in Berlin gehören. Schweizer Firmen haben Millionen aus den USA zurückgehalten. Firmen wie Stadler Rail und ABB haben gegenüber Tamedia angegeben, Strafzölle von jeweils mehreren Millionen Franken zurückgehalten zu haben. Dies sei überraschend reibungslos vonstatten gegangen. Grundlage ist ein Urteil des obersten US-Gerichtshofs, das Teile der US-Strafzölle für unzulässig erklärte. Gemeinde und Kantone sollten die Zuwanderung selbst begrenzen können. Über diese Idee denke man in der SVP nach, berichtet die NZZ am Sonntag. An einer Tagung Ende August sollen mögliche Modelle diskutiert werden. Als Vorbilder gelten laut NZZ am Sonntag eine Initiative aus Hochdorf im Kanton Luzern und die Walliser Gemeinde Grimisua. Dort wurde das Bevölkerungswachstum wegen knapper Trinkwasserreserven auf 5'000 Einwohner begrenzt. Rund 130'000 Menschen haben das Luzern Live Festival besucht. Das sei leicht mehr als in den Vorjahren, teilen die Veranstalter mit. Das 10-tägige Festival ging gestern mit Fritz Kalkbrenner im KKL zu Ende. Als Erfolg wertete das Festival besonders die neue Bühne im Vierwaldstättersee vor dem Europaplatz. Sie bot mehr Platz fürs Publikum und bessere Sichtverhältnisse. Vor dem Gotthardtunnel Richtung Süden sind wir bei 7 km Stau oder 1 Stunde und 10 Minuten, wo ihr steht. Dort lieber via A13 San Bernardino fahren. In der Gegenrichtung sind es 4 km Stau, also vor dem Südportal, haben wir 40 Minuten länger. Dann haben wir noch auf der A13 San Bernardino Richtung Chur, dort Stau jetzt zwischen Rotenbrunnen und Reichenau, 20 Minuten mehr einrechnen. Und es hat noch einen Unfall gehabt auf der A1 Bern Richtung Zürich zwischen Kirchberg und Kriegstetten. Dort ist der Standstreifen gesperrt und es hat ein bisschen Stau. Über den Alpen kann es hier und dort noch regnen. Im Flachland soll es trocken bleiben und die Wolken lockern auch noch auf. Das bei Höchstwert heute von 24 bis 29 Grad.
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0: schönes Wochenende. Pilatus hier mit den Nachrichten. Es ist 2.
1: Ich bin der Dario Jecker.
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1: Nachdem gestern Abend in Berlin ein Auto in eine Menschenmenge gefahren ist, bezeichnet Kanzler Friedrich Merz die Tat als Angriff auf die Gesellschaft. Er verspricht, die Tat werde aufgeklärt und mit aller Härte verfolgt. Am Christopher Street Day ist gestern in Berlin ein Lieferwagen in eine Menschenmenge gefahren und hat eine Person getötet. 16 weitere wurden teils lebensgefährlich verletzt. Die Polizei geht von einem islamistischen Motiv aus. Beim Blümlis Alphorn im Berner Oberland sind am Freitagnachmittag 2 Männer in eine Gletscherspalte gestürzt. Erst am Samstagmorgen erhielt die Berner Kantonspolizei die Meldung, dass jemand in einer Gletscherspalte um Hilfe rufe. Die Rettungskräfte konnten einen der beiden jedoch nur noch tot bergen. Es handelt sich um einen 49-jährigen Schweizer aus dem Kanton Waadt. Sein überlebender Begleiter wurde nur leicht verletzt. Schweizer Firmen haben Millionen aus den USA zurückgehalten. Firmen wie Stadler Rail und ABB haben gegenüber Tamedia angegeben, Strafzölle von jeweils mehreren Millionen Franken zurückgehalten zu haben. Dies sei überraschend reibungslos vonstatten gegangen. Grundlage ist ein Urteil des obersten US-Gerichtshofs, das Teile der US-Strafzölle für unzulässig erklärte. Rund 130.000 Menschen haben das Luzern Live Festival besucht. Das sei leicht mehr als in den Vorjahren, teilen die Veranstalter mit. Das 10-tägige Festival ging gestern mit Fritz Kalkbrenner im KKL zu Ende. Als Erfolg wertete das Festival besonders die neue Bühne im Vierwaldstättersee vor dem Europaplatz. Sie bot mehr Platz fürs Publikum und bessere Sichtverhältnisse. Vor dem Gotthardtunnel Richtung Süden 7 km Stau oder 1 Stunde und 10 Minuten, wo ihr steht, dort lieber via A13 San Bernardino fahren. In der Gegenrichtung vor dem Südportal Richtung Norden sind es 4 km Stau oder 40 Minuten, wo ihr steht. Dann kommen wir auf die A13 San Bernardino Richtung Chur zwischen Rotenbrunnen und Reichenau, geht es eine halbe Stunde länger.

0: Über den Alpen kann es hier und dort noch regnen. Im Flachland soll es trocken bleiben und die Wolken lockern auch noch auf. Das bei Höchstwert heute von 24 bis 29 Grad.
1: Hier ist der Michi Fankhauser. Hallo zusammen.

Wie lädt uns da am Sonntag? Und die WM, die ist schon wieder eine Woche her. Ja, und wenn die WM ist, dann kommt sie gerade um die Ecke. Shapira. Mehrere WM-Songs hat sie schon gemacht, aber sie hat ja noch anders im Programm. Hips Don't Lie. Jetzt wieder mal für euch, Shakira bei Pilatus. 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

Pilatus, schön sind wir zusammen unterwegs durch den Sonntag. Jetzt mit einem Hit, eigentlich 22 Jahre alt, fast ein bisschen vergessen, aber irgendwie doch noch nicht ganz. Ein paar von euch drehen jetzt sicher ein bisschen auf, im Auto, daheim in der Küche oder im Hobbyraum. Natasha Bedingfield, Unwritten, jetzt hier für euch am Sonntag bei Pilatus.

0: Alles Aktuelle vom Sonntag, jetzt in den News. Es ist 3.
1: Ich bin der Dario Jecker.
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1: Nach dem tödlichen Angriff mit dem Auto ist der Täter gestern in Berlin mit der Machete auf weitere Menschen losgegangen. Das bestätigt Innenminister Alexander Dobrindt bei einer Medienkonferenz. Weiter müssten die Sicherheitsmaßnahmen auf allen großen Events deutschlandweit verschärft werden, so Dobrindt. Gestern Abend war in Berlin ein Lieferwagen in einer Menschenmenge

0: und seien gleich die Nacht durch im Einsatz gewesen. In Sest, etwa 15 Kilometer südlich von Bordeaux, kämpfen sie gegen die verheerenden Waldbrände. Insgesamt rund 220.000 Menschen in Frankreich mussten bereits ihre Häuser verlassen. Beim Blümlis Alphorn im Berner Oberland sind am Freitagnachmittag zwei Männer in eine Gletscherspalte gestürzt. Erst am Samstagmorgen erhielt die Berner Kantonspolizei die Meldung, dass jemand in einer Gletscherspalte um Hilfe rufe. Die Rettungskräfte konnten einen der beiden jedoch nur noch tot bergen. Es handelte sich um einen 49-jährigen Schweizer aus dem Kanton Waadt. Sein überlebender Begleiter wurde nur leicht verletzt. Rund 130.000 Menschen haben das Luzern Live Festival besucht. Das sei leicht mehr als in den Vorjahren, teilen die Veranstalter mit. Das 10-tägige Festival ging gestern mit Fritz Kalkbrenner im KKL zu Ende. Als Erfolg wertete das Festival besonders die neue Bühne im Vierwaldstättersee vor dem Europaplatz. Sie bot mehr Platz fürs Publikum und bessere Sichtverhältnisse. Vor dem Gotthardtunnel Richtung Süden 6 km Stau oder eine Stunde, wo ihr dort steht. Richtung Norden sind es 4 km oder 40 Minuten. Dann auf der San Bernardino-Route stockt es immer wieder, und zwar auf mehreren Abschnitten. Am meisten aber auf der A13 San Bernardino Richtung Chur zwischen Rotenbrunnen und Reichenau. Dort geht es eine Viertelstunde länger. Dann haben wir auf der A1 Bern Richtung Zürich. Dort staut es zwischen Kriegstetten und Herkingen und geht etwa 20 Minuten länger. Gute Fahrt wünsche ich. Über den Alpen kann es hier und dort noch regnen. Im Flachland soll es trocken bleiben und die Wolken lockern auch noch auf. Das bei Höchstwert heute von 24 bis 29 Grad.
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1: Sie sind erfolgreich, sie sind einfach gut. Hecht hier bei Pilatus. Und sie sind auf gutem Weg, so eine Legende zu werden wie Rolling Stones. Gut, die sind zwar schon ein paar Jahre länger unterwegs und darum auch ein bisschen älter. Der Frontmann von den Rolling Stones, der Mick Jagger, der wird heute 83. Er hat Geburtstag. Happy Birthday, alles Gute. Wir freuen uns. Das Album, das ja diesen Monat rausgekommen ist, sei nicht das letzte gewesen. Und vielleicht gäbe es nächstes Jahr sogar noch eine Tournee. Haben sie erzählt? Wir sind gespannt. Happy Birthday natürlich auch allen anderen, die heute am Feiern sind. Mick Jagger, 83, und die Rolling Stones, jetzt bei Pilatus, Start Me Up. Hey!

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2: Geniessen den Sonntagnachmittag. Pilatus hier. Es ist 4.
3: Ich bin der Dario Jecker.
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3: Am Brandenburger Tor in Berlin haben hunderte Menschen der Opfer des gestrigen Angriffes am Christopher Street Day gedacht. Über dem Gelände kreist ein Helikopter. Die Polizei sucht weiter nach dem Verdächtigen, der gestern mit dem Auto und einer Machete eine Person getötet und 25 weitere verletzt haben soll, teilweise lebensgefährlich. Die Polizei geht von einem islamistischen Anschlag aus. 34 Feuerwehrleute aus der Schweiz sind in Bordeaux und schon im Einsatz. Laut dem Feuerwehr- und Rettungsdienst der Stadt Genf kamen sie gestern Abend an und seien gleich die Nacht durch im Einsatz gewesen. In Sest, etwa 15 Kilometer südlich von Bordeaux, kämpfen sie gegen die verheerenden Waldbrände. Insgesamt rund 220.000 Menschen in Frankreich mussten bereits ihre Häuser verlassen. Beim Blümlis Alphorn im Berner Oberland sind am Freitagnachmittag zwei Männer in eine Gletscherspalte gestürzt. Erst am Samstagmorgen erhielt die Berner Kantonspolizei die Meldung, dass jemand in einer Gletscherspalte um Hilfe rufe. Die Rettungskräfte konnten einen der beiden jedoch nur noch tot bergen. Es handelte sich um einen 49-jährigen Schweizer aus dem Kanton Waadt. Sein überlebender Begleiter wurde nur leicht verletzt.
0: Sport.
3: Der Schweizer Degenfechter Lukas Malgotti ist Weltmeister. Malgotti holt bei den Fechtweltmeisterschaften in Hongkong die Goldmedaille. Es ist die erste WM-Goldmedaille für die Schweiz im Einzel der Männer.

0: Kreuzung San Bernardino zwischen Trüebach und Rotenbrunnen stauen es 1 Stunde und 20 Minuten, geht es dort länger. Man soll aber bitte auf der Autobahn bleiben. Dann immer noch A13 San Bernardino Richtung Chur. Dort staut es zwischen Rotenbrunnen und Reichenau. Es geht 20 Minuten länger. Auf der A1 Bern Richtung Zürich staut es zwischen Kriegstetten und Herkingen. Und dort müsst ihr ein Plus von 20 Minuten einrechnen. Eine gute Fahrt. Über den Alpen kann es hier und dort noch regnen. Im Flachland soll es trocken bleiben und die Wolken lockern auch noch auf. Das bei Höchstwert heute von 24 bis 29 Grad.
1: Hier ist der Michi Fankhauser. Hallo zusammen.

Vor einer Woche noch an der WM gesungen. Shakira, zusammen mit El Gata Loca. Das ist Pilatus am Sonntag, jetzt mit einem jungen Talent aus New York City, wo schon lange kein Geheimtipp mehr ist. The Somber. Guter Sound mit richtigen Botschaften. My body isn't ready. Somber, jetzt bei Pilatus.

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0: Wochenende mit Radio Pilatus, hier am Sonntag. Es ist 5 Uhr.
1: Ich bin der Dario Jäcker. Guten Abend.
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1: Bundeskanzler Friedrich Merz hat dazu aufgerufen, sich durch terroristische Taten nicht einschüchtern zu lassen. Diese Taten hätten nur den Zweck, die Gesellschaft zu spalten und ihr die Offenheit und Freiheit zu rauben, so Merz vor dem Gedenksgottesdienst. Bei dem Angriff in Berlin wurden gestern am späten Abend eine Frau getötet und 29 Menschen teils schwer verletzt. Die Ermittler gehen von einem islamistischen Terroranschlag aus. Claudio Zali, der Präsident der Tessiner Kantonsregierung, verliert den Rückhalt der parteinahen Zeitung. Il Mattino della Domenica, die Zeitung, die Zalis rechtspopulistischer Partei Lega dei Ticinese nahesteht, distanziert sich nun von ihm. Zali hatte in einer Audioaufnahme, die veröffentlicht wurde, zu Gewalt gegen eine Frau aufgerufen. Deshalb und wegen weiterer Anschuldigungen wird von verschiedenen Seiten Zalis Rücktritt als Regierungspräsident gefordert. So auch von der SVP, die mit der Lega verbündet ist. In der Straße von Hormuz soll ein Öltanker explodiert sein. Iranische Nachrichtenagenturen melden, der Tanker sei von der Route abgewichen, auf eine Seemine aufgelaufen und explodiert. Zuvor habe der Öltanker sein Radarortungssystem ausgeschaltet. Weitere Angaben wurden nicht gemacht. Eine Bestätigung des US-Militärs gibt es bisher nicht. Der Waldbrand im Großraum von Bordeaux rückt näher an die Stadt heran. Inzwischen seien die Brände nur noch 15 Kilometer von Bordeaux entfernt. Laut dem Bürgermeister bereiten sich die Menschen in der Stadt derzeit nicht auf eine Evakuierung vor. Und die Stadt sei vorbereitet und könne gut reagieren. Die Folgen der Brände sind inzwischen auch im Alltag der Menschen spürbar. Dichter Rauch hat Teile des Departements Gironde und des Landes verdunkelt. 4 Kilometer Stau vor dem Gotthard Richtung Süden, 40 Minuten geht es länger, Richtung Norden sind es 3 Kilometer oder eine halbe Stunde. Und dann haben wir noch Stau auf der A1 Bern Richtung St. Gallen zwischen dem Limmentaler Kreuz und dem Gubrisch-Tunnel. Über den Alpen kann es hier und dort noch regnen. Im Flachland soll es trocken bleiben und die Wolken lockern auch noch auf. Das bei Höchstwert heute von 24 bis 29 Grad.
3: Und das mit der Michi von Kuser. Guten Abend.

Der Sonntag mit Pilatus, jetzt mit einer Hymne, die dieses Jahr 40 geworden ist, aber noch lange nicht verstaubt. Hat angefangen als Fingerübung vor dem Konzert, jetzt ein Welthit, Europe, wieder mal für euch. The Final Countdown, jetzt mit Pilatus.

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Radio Pilates am Sonntag mit der aktuellen Single von Michael Schulte, Love Sick. Wir kommen mit euch mit. Stampfit in Sonntagabend mit One Republic, Love Runs Out. Jetzt für euch.

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2: Haben einen schönen Sonntag mit Pilatus. Jetzt gibt es Nachrichten. Es ist 6 Uhr.
3: Ich bin Dario Jecker. Guten Abend.
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3: Bundeskanzler Friedrich Merz hat dazu aufgerufen, sich durch terroristische Taten nicht einschüchtern zu lassen. Diese Taten hätten nur den Zweck, die Gesellschaft zu spalten und ihr die Offenheit und Freiheit zu rauben, so Merz vor dem Gedenksgottesdienst. Bei dem Angriff in Berlin wurden gestern am späten Abend eine Frau getötet und 29 Menschen teils schwer verletzt. Diese sind jedoch mittlerweile außer Lebensgefahr. Die Ermittler gehen von einem islamistischen Terroranschlag aus. Möglich ist demnach auch, dass der Täter alleine gehandelt hat. Claudio Zali, der Präsident der Tessiner Kantonsregierung, verliert den Rückhalt der parteinahen Zeitung Il Mattino della Domenica, die Zeitung, die Zalis rechtspopulistischer Partei Lega dei Ticinesi nahesteht, distanziert sich nun von ihm. Claudio Zali hatte zu Gewalt gegen eine Frau aufgerufen. Viele fordern unter anderem deswegen Zalis Rücktritt als Regierungspräsident. In der Straße von Hormuz soll ein Öltanker explodiert sein. Iranische Nachrichtenagenturen melden, der Tanker sei von der Route abgewichen, auf eine Seemine aufgelaufen und explodiert. Zuvor habe der Öltanker sein Radarortungssystem ausgeschaltet. Weitere Angaben wurden nicht gemacht. Eine Bestätigung des US-Militärs gibt es bisher nicht.
0: Sport.
3: Am Brünigschwinget gibt es gleich 4 Festsieger. Armon Orlik, Fabian Staudenmann, Mathieu Burger und Werner Schlegel gewinnen alle. 2 Nordostschweizer und 2 Berner triumphieren damit auf dem Brünig. Fabian Staudenmann schafft Historisches und zieht mit Martin Grab gleich. Er gewinnt alle Bergkranzfeste mindestens einmal. Vor dem Gotthardtunnel 3 km Stau oder eine halbe Stunde, wo er steht, und zwar in beide Richtungen gleich viel aktuell. Und dann haben wir noch die A8 zwischen Saanen und Brienz, genauer zwischen Lungern Süd und Brünig. Stau jetzt, es geht eine Viertelstunde länger dort. Ganz eine gute Fahrt. Morgen Morgen kann es im Flachland noch ein bisschen tröpfeln. Gegen Nachmittag soll es dann morgen immer sonniger werden, mit Höchstwert von 25 bis 28 Grad. Ab dem Dienstag dürften wir dann an vielen Orten wieder die 30 Grad-Marke knacken.
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2: Guten Abend zusammen, hier ist der Michi Fankhauser.

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2: Uhr. Ich bin Dario Jecker.
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2: Die Schweiz schickt nun im Kampf gegen die Waldbrände auch Helikopter nach Frankreich. Auf ein Ersuchen des französischen Zivilschutzes hin sollen voraussichtlich 2 Super Puma-Helikopter der Schweizer Armee im Süden Frankreichs zum Einsatz kommen. Laut Bund sollen die Helis am Dienstag abfliegen. Neben Helikoptern unterstützt die Schweiz Frankreich auch mit Personal. 34 Schweizer Feuerwehrleute kämpfen gegen die Brände bei Bordeaux. Bundeskanzler Friedrich Merz hat dazu aufgerufen, sich durch terroristische Taten nicht einschüchtern zu lassen. Diese Taten hätten nur den Zweck, die Gesellschaft zu spalten und ihr die Offenheit und Freiheit zu rauben, so Merz vor dem Gedenkgottesdienst. Bei dem Angriff in Berlin wurden gestern am späten Abend 1 Frau getötet und 29 Menschen teils schwer verletzt. Diese sind jedoch mittlerweile außer Lebensgefahr. Die Ermittler gehen von einem islamistischen Terroranschlag aus. Möglich ist demnach auch, dass der Täter alleine gehandelt hat.
0: Sport.
2: In der ersten Runde der neuen Fußballmeisterschaftssaison schlägt St. Gallen den FC Zürich mit 2:1. Lugano gewinnt gegen Aufsteiger Vaduz ebenfalls 2:1. Und IB behauptet sich gegen den FC Sion mit 4:2. Am Brünigschwinget gibt es gleich 4 Festsieger. Armon Orlik, Fabian Staudenmann, Mathieu Burger und Werner Schlegel gewinnen alle. 2 Nordostschweizer und 2 Berner triumphieren damit auf dem Brünig. Fabian Staudenmann schafft Historisches und zieht mit Martin Grab gleich. Er gewinnt alle Bergkranzfeste mindestens einmal. Keine aktuelle Meldungen von der Strasse. Ich wünsche eine gute Fahrt. Morgen Morgen kann es im Flachland noch ein bisschen tröpfeln. Gegen Nachmittag soll es dann morgen immer wie sonniger werden, mit Höchstwert von 25 bis 28 Grad. Ab dem Dienstag dürften wir dann an vielen Orten wieder die 30-Grad-Marke knacken.
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2: Ich bin Dario Jecker.
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2: Der mutmaßliche Täter des Anschlags auf den Christopher Street Day in Berlin ist tot. Das teilt nun auch die Polizei mit. Zuvor hatten mehrere Medien darüber berichtet. Der Mann habe nach bisherigen Erkenntnissen bei einem Einsatz Polizisten in Berlin mit einer Stichwaffe angegriffen. Daraufhin sei auf den Mann geschossen worden und er sei trotz Reanimationsmaßnahmen gestorben, teilt die Berliner Polizei auf X mit. Die Schweiz schickt nun im Kampf gegen die Waldbrände auch Helikopter nach Frankreich. Auf ein Ersuchen des französischen Zivilschutzes hin sollen voraussichtlich 2 Super Puma-Helikopter der Schweizer Armee im Süden Frankreichs zum Einsatz kommen. Laut Bund sollen die Helis am Dienstag abfliegen. Neben Helikoptern unterstützt die Schweiz Frankreich auch mit Personal. 34 Schweizer Feuerwehrleute kämpfen gegen die Brände bei Bordeaux. Die Schweizer Bevölkerung blickt faktenorientiert auf die Schweizer Geschichte. Eine Mehrheit sieht etwa die Gründung im Jahr 1848, nur rund ein Fünftel im Jahr 1291. Das zeigt eine Umfrage des Forschungsinstituts Sotomo. Zudem betrachtet eine Mehrheit die Rolle der Schweiz im Zweiten Weltkrieg kritisch und nennt ihre Rolle als Finanzdrehscheibe für Nazi-Deutschland als Hauptgrund dafür, dass das Land unversehrt blieb.
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2: In der ersten Runde der neuen Fußballmeisterschaftssaison schlägt St. Gallen den FC Zürich mit 2:1. Lugano gewinnt gegen Aufsteiger Vaduz ebenfalls 2:1. Und IB behauptet sich gegen den FC Sion mit 4:2. Keine aktuelle Meldungen von der Strasse. Ich wünsche gute Fahrt. Morgen Morgen kann es im Flachland noch etwas tröpfeln. Gegen Nachmittag soll es der Morgen immer wie sonniger werden, mit Höchstwert von 25 bis 28 Grad. Ab dem Dienstag dürften wir dann an vielen Orten wieder die 30 Grad-Marke knacken.
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2: Diese Themen haben heute Schlagzeilen gemacht. Guten Abend.
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2: Bundeskanzler Friedrich Merz hat dazu aufgerufen, sich durch terroristische Taten nicht einschüchtern zu lassen. Diese Taten hätten nur den Zweck, die Gesellschaft zu spalten und ihr die Offenheit und Freiheit zu rauben, so Merz vor dem Gedenksgottesdienst. Bei dem Angriff in Berlin wurden gestern am späten Abend eine Frau getötet und 29 Menschen teils schwer verletzt. Die Ermittler gehen von einem islamistischen Terroranschlag aus. Beim Blümli-Salbhorn im Berner Oberland sind am Freitagnachmittag zwei Männer in eine Gletscherspalte gestürzt. Erst am Samstagmorgen erhielt die Berner Kantonspolizei die Meldung, dass jemand in einer Gletscherspalte um Hilfe rufe. Die Rettungskräfte konnten einen der beiden jedoch nur noch tot bergen. Es handle sich um einen 49-jährigen Schweizer aus dem Kanton Waadt. Sein überlebender Begleiter wurde nur leicht verletzt. Schweizer Firmen haben Millionen aus den USA zurückgehalten. Firmen wie Stadler Rail, ABB, Victorinox oder Kuhn Rikon haben gegenüber Tamedia angegeben, Strafzölle von jeweils mehreren Millionen Franken zurückgehalten zu haben. Die Rückerstattungen seien teilweise überraschend reibungslos vonstatten gegangen. Grundlage ist ein Urteil des obersten US-Gerichtshofs, das Teile der US-Strafzölle für unzulässig erklärt hatte. Weltweit haben die USA bereits 86 Milliarden Dollar an zu viel bezahlten Zöllen zurückerstattet. Der Waldbrand im Großraum von Bordeaux rückt näher an die Stadt heran. Inzwischen seien die Brände nur noch 15 Kilometer von Bordeaux entfernt. Laut dem Bürgermeister bereiten sich die Menschen in der Stadt derzeit nicht auf eine Evakuierung vor. Und die Stadt sei vorbereitet und könne gut reagieren. Die Folgen der Brände sind inzwischen auch im Alltag der Menschen spürbar. Dichter Rauch hat Teile des Departements Gironde und des Landes verdunkelt. Gemeinde und Kantone sollten die Zuwanderung selbst begrenzen können. Über diese Idee denke man in der SVP nach, berichtet die NZZ am Sonntag. An einer Tagung Ende August sollen mögliche Modelle diskutiert werden. Als Vorbilder gelten laut NZZ am Sonntag eine Initiative aus Hochdorf im Kanton Luzern und die Walliser Gemeinde Grimisua. Dort wurde das Bevölkerungswachstum wegen knapper Trinkwasserreserven auf 5000 Einwohner begrenzt.
3: Ärzte ohne Grenzen fordert günstigeren Schutz vor AIDS. Spezifisch soll das Medikament Lenacapavir zur Vorbeugung einer HIV-Infektion deutlich günstiger werden. Das Medikament werde künstlich teuer gehalten, hieß es an der Welt-AIDS-Konferenz in Rio de Janeiro. In den USA werde derzeit $28.000 für eine Jahresdosis verlangt. Die Organisation verlangt einen Preis von etwa $40 pro Person und Jahr.
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2: Diese Themen haben heute Schlagzeilen gemacht. Guten Abend.
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2: Die Schweiz schickt nun im Kampf gegen die Waldbrände auch Helikopter nach Frankreich. Auf ein Ersuchen des französischen Zivilschutzes hin sollen voraussichtlich 2 Super-Puma-Helikopter der Schweizer Armee im Süden Frankreichs zum Einsatz kommen. Laut Bund sollen die Helis am Dienstag abfliegen. Neben Helikoptern unterstützt die Schweiz Frankreich auch mit Personal. 34 Schweizer Feuerwehrleute kämpfen gegen die Brände bei Bordeaux. Bundeskanzler Friedrich Merz hat dazu aufgerufen, sich durch terroristische Taten nicht einschüchtern zu lassen. Diese Taten hätten nur den Zweck, die Gesellschaft zu spalten und ihr die Offenheit und Freiheit zu rauben, so Merz vor dem Gedenksgottesdienst. Bei dem Angriff in Berlin wurden gestern am späten Abend 1 Frau getötet und 29 Menschen teils schwer verletzt. Diese sind jedoch mittlerweile außer Lebensgefahr. Die Ermittler gehen von einem islamistischen Terroranschlag aus. Möglich ist demnach auch, dass der Täter alleine gehandelt hat. Claudio Zali, der Präsident der Tessiner Kantonsregierung, verliert den Rückhalt der parteinahen Zeitung. Il Mattino della Domenica, die Zeitung, die Zalis rechtspopulistischer Partei Lega dei Ticinese nahesteht, distanziert sich nun von ihm. Zali hatte in einer Audioaufnahme, die veröffentlicht wurde, zu Gewalt gegen eine Frau aufgerufen. Deshalb und wegen weiterer Anschuldigungen wird von verschiedenen Seiten Zalis Rücktritt als Regierungspräsident gefordert. So auch von der SVP, die mit der Lega verbündet ist.
3: Im schottischen Glasgow sind nach einwanderungskritischen Protesten 15 Menschen festgenommen worden. Ihnen werden Körperverletzung, Besitz von Angriffswaffen und andere Verstöße gegen die öffentliche Ordnung vorgeworfen. Laut der Polizei sei es bei dem Aufeinandertreffen mit Gegendemonstranten zu erheblichen Unruhen gekommen. Online-Videos sollen Rangeleien zwischen den beiden Gruppen in der Nähe des Stadtzentrums zeigen.
2: In Südchina haben 340.000 Menschen vor einem tropischen Wirbelsturm mit Starkregen und Sturmböen in Sicherheit gebracht werden müssen. Zudem sind laut Medienberichten 150 Flüge wegen des Taifuns Noel ausgefallen. Auch andere Verkehrsverbindungen bleiben geschlossen. Bisher wurden 9 Verletzte aus Hongkong gemeldet.
3: Die US-Regierung hat auf TikTok ein Video mit Aufnahmen von Militärschlägen veröffentlicht. Zudem war es mit Katy Perrys Song Firework unterlegt. Auf der Plattform X zeigte sich Perry entsetzt und wütend, dass ihr Lied dafür verwendet wurde. Sie habe dem weder zugestimmt, noch sei sie gefragt worden. Ihre Musik solle Menschen verbinden, nicht Krieg verherrlichen.
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2: 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Guten Abend.
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2: Bundeskanzler Friedrich Merz hat dazu aufgerufen, sich durch terroristische Taten nicht einschüchtern zu lassen. Diese Taten hätten nur den Zweck, die Gesellschaft zu spalten und ihr die Offenheit und Freiheit zu rauben, so Merz vor dem Gedenksgottesdienst. Bei dem Angriff in Berlin wurden gestern am späten Abend eine Frau getötet und 29 Menschen teils schwer verletzt. Die Ermittler gehen von einem islamistischen Terroranschlag aus. Beim Blümlis Alphorn im Berner Oberland sind am Freitagnachmittag zwei Männer in eine Gletscherspalte gestürzt. Erst am Samstagmorgen erhielt die Berner Kantonspolizei die Meldung, dass jemand in einer Gletscherspalte um Hilfe rufe. Die Rettungskräfte konnten einen der beiden jedoch nur noch tot bergen. Es handelte sich um einen 49-jährigen Schweizer aus dem Kanton Waadt. Sein überlebender Begleiter wurde nur leicht verletzt. Schweizer Firmen haben Millionen aus den USA zurückgehalten. Firmen wie Stadler Rail, ABB, Victorinox oder Kuhn Rikon haben gegenüber Tamedia angegeben, Strafzölle von jeweils mehreren Millionen Franken zurückgehalten zu haben. Die Rückerstattungen seien teilweise überraschend reibungslos vonstatten gegangen. Grundlage ist ein Urteil des obersten US-Gerichtshofs, das Teile der US-Strafzölle für unzulässig erklärt hatte. Weltweit haben die USA bereits 86 Milliarden Dollar an zu viel bezahlten Zöllen zurückerstattet. Der Waldbrand im Großraum von Bordeaux rückt näher an die Stadt heran. Inzwischen seien die Brände nur noch 15 Kilometer von Bordeaux entfernt. Laut dem Bürgermeister bereiten sich die Menschen in der Stadt derzeit nicht auf eine Evakuierung vor. Und die Stadt sei vorbereitet und könne gut reagieren. Die Folgen der Brände sind inzwischen auch im Alltag der Menschen spürbar. Dichter Rauch hat Teile des Departements Gironde und des Landes verdunkelt. Gemeinde und Kantone sollten die Zuwanderung selbst begrenzen können. Über diese Idee denke man in der SVP nach, berichtet die NZZ am Sonntag. An einer Tagung Ende August sollen mögliche Modelle diskutiert werden. Als Vorbilder gelten laut NZZ am Sonntag eine Initiative aus Hochdorf im Kanton Luzern und die Walliser Gemeinde Grimisua. Dort wurde das Bevölkerungswachstum wegen knapper Trinkwasserreserven auf 5000 Einwohner begrenzt.
3: Ärzte ohne Grenzen fordert günstigeren Schutz vor AIDS. Spezifisch soll das Medikament Lenacapavir zur Vorbeugung einer HIV-Infektion deutlich günstiger werden. Das Medikament werde künstlich teuer gehalten, hieß es an der Welt-AIDS-Konferenz in Rio de Janeiro. In den USA werde derzeit $28.000 für eine Jahresdosis verlangt. Die Organisation verlangt einen Preis von etwa $40 pro Person und Jahr.
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2: Diese Themen haben heute Schlagzeilen gemacht. Guten Abend.
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2: Die Schweiz schickt nun im Kampf gegen die Waldbrände auch Helikopter nach Frankreich. Auf ein Ersuchen des französischen Zivilschutzes hin sollen voraussichtlich zwei Super Puma-Helikopter der Schweizer Armee im Süden Frankreichs zum Einsatz kommen. Laut Bund sollen die Helis am Dienstag abfliegen. Neben Helikoptern unterstützt die Schweiz Frankreich auch mit Personal. 34 Schweizer Feuerwehrleute kämpfen gegen die Brände bei Bordeaux. Bundeskanzler Friedrich Merz hat dazu aufgerufen, sich durch terroristische Taten nicht einschüchtern zu lassen. Diese Taten hätten nur den Zweck, die Gesellschaft zu spalten und ihr die Offenheit und Freiheit zu rauben, so Merz vor dem Gedenkgottesdienst. Bei dem Angriff in Berlin wurden gestern am späten Abend eine Frau getötet und 29 Menschen teils schwer verletzt. Diese sind jedoch mittlerweile außer Lebensgefahr. Die Ermittler gehen von einem islamistischen Terroranschlag aus. Möglich ist demnach auch, dass der Täter alleine gehandelt hat. Claudio Zali, der Präsident der Tessiner Kantonsregierung, verliert den Rückhalt der parteinahen Zeitung. Il Mattino della Domenica, die Zeitung, die Zalis rechtspopulistischer Partei Lega dei Ticinesi nahesteht, distanziert sich nun von ihm. Zali hatte in einer Audioaufnahme, die veröffentlicht wurde, zu Gewalt gegen eine Frau aufgerufen. Deshalb und wegen weiterer Anschuldigungen wird von verschiedenen Seiten Zalis Rücktritt als Regierungspräsident gefordert. So auch von der SVP, die mit der Lega verbündet ist.
3: Im schottischen Glasgow sind nach einwanderungskritischen Protesten 15 Menschen festgenommen worden. Ihnen werden Körperverletzung, Besitz von Angriffswaffen und andere Verstöße gegen die öffentliche Ordnung vorgeworfen. Laut der Polizei sei es bei dem Aufeinandertreffen mit Gegendemonstranten zu erheblichen Unruhen gekommen. Online-Videos sollen Rangeleien zwischen den beiden Gruppen in der Nähe des Stadtzentrums zeigen.
2: In Südchina haben 340.000 Menschen vor einem tropischen Wirbelsturm mit Starkregen und Sturmböen in Sicherheit gebracht werden müssen. Zudem sind laut Medienberichten 150 Flüge wegen des Taifuns Noel ausgefallen. Auch andere Verkehrsverbindungen bleiben geschlossen. Bisher wurden 9 Verletzte aus Hongkong gemeldet.
3: Die US-Regierung hat auf TikTok ein Video mit Aufnahmen von Militärschlägen veröffentlicht. Zudem war es mit Katy Perrys Song Firework unterlegt. Auf der Plattform X zeigte sich Perry entsetzt und wütend, dass ihr Lied dafür verwendet wurde. Sie habe dem weder zugestimmt, noch sei sie gefragt worden. Ihre Musik solle Menschen verbinden, nicht Krieg verherrlichen.
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